Don't Leave Me Alone, Mr. Billy Joel, einer seiner größten Erfolge. Keine Panik, Top 20 lässt euch nicht alleine. Eine Stunde Mixshow mit Bernie, das sind heute die Hörergrüße, Musikzusammenstellung, die Hörer von Top 20 Radio. Die erste Musik kam für Monika Weber aus Baden-Baden, der nächste Titel kommt für Peter Klöpke aus Hanau. Im Juni 23 Einstieg in die Top 20. Ray Dalton

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Sehr geiler Titel von Ray Dalton bei Top 20 Radio. Wir machen die Hörergrüße und da sieht man mal, wo die Hörer überall sitzen von Top 20 Radio. Matthias Hoffmann aus München, er macht gerade Urlaub in Montenegro und möchte gerne Elvis Presley.

0: einer seiner stärksten Titel. Elvis Presley in the Ghetto aus den 60er Jahren. Die Hörergrüße bei Top 20 Radio. Einen haben wir noch aus den USA. Und zwar einer aus der Western- und Country-Szene. Kenny Rogers. Für Bianca Klein aus Potsdam spielen wir The Gambler.
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Bang! Western und Country Music, einer der ganz, ganz Großen aus den Vereinigten Staaten, das war Mr. Kenny Rogers in der Mixshow bei Top 20 Radio. Hey, hier ist das Fun-Radio, denn wir machen Fun für unsere Hörer. Die dürfen eine Stunde die Musik bestimmen. Harkan aus Berlin steht auf Musik aus den 80ern. Hier sind die Großen aus den Vereinigten Staaten, hier sind Kool & The Gang. Einer ihrer Superhits, Let's Go Dancing. Oh la la, hier sind die Jungs mit ihren Bläsern. Damals war die Welt noch in Ordnung, ehrlich.

0: Scharfe Bläser, funky Black Music aus den Vereinigten Staaten. Das war Kool & The Gang, Let's Go Dancing. Einen besonderen Hit haben wir, den haben wir schon lange nicht mehr gespielt. Den spielen wir jetzt für den Philipp. Er hört uns in Südafrika. Er macht dort Urlaub in einer Lodge näher dem Krüger Nationalpark. Er will die Big Five sehen und dazu braucht er ganz spezielle Musik. Musik von Emerson, Lake and Palmer haben wir schon lange nicht mehr gespielt.
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0: Hier ist der Lucky Man.
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0: Im fernen Südafrika.
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0: die Jungs von Emerson, Lake & Palmer. Lucky Man. Nach Südafrika geht dieser Hit bei Top 20 Radio in der Mixshow eine Stunde. Die Hörergrüße. Moni Bauer aus Berlin, sie feiert Hochzeitstag und zwar mit ihrer kleinen Tochter. Und dazu braucht Moni die richtige Musik, nämlich von Michelle. Ich gehe mal davon aus, dass die kleine Prinzessin die Tochter von der Moni ist. Also ihr zwei, viel Spaß bei Top 20 und feiert schön.
1: Klar.

für die kleine Prinzessin in Berlin, Moni. Das war Michelle, eine Künstlerin mit einer sehr, sehr geilen Stimme. Wunderschöner Titel. Immer um 20:30 Radio Traffic Service. 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

Das war ein Wunsch aus Frangrange, aus Straßburg, von Pierre. Und wir haben noch etwas Made in Germany. Harald Meyer hat uns eine E-Mail geschrieben. Er kommt aus Leipzig und er sagt, ihr habt da dauernd so einen Sommerhit. Irgendwas mit Uso. Was ist denn das? Das ist Vincent Groß. Und der hat einen Riesenhit in Deutschland. Und den spielen wir jetzt nochmal für den Harald.

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0: 2023.
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0: 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Vincent Groß war es und sein Superhit aus dem Jahre 2023. Hey, was trinkst denn du so? Uso. Top 20 Radio, hier ist der Bernie mit der Mixshow. Wir mixen heute die Hörergrüße und Wünsche von unseren Hörern. Also Musikzusammenstellung. Die Hörer von Top 20 Radio. Das war für den Harald aus Leipzig. Und er sagt, in Leipzig hören immer mehr Leute Top 20. Er macht natürlich auch ordentlich Reklame. Und wenn die einmal drauf sind, sagt er, lassen die auch nicht mehr los von Top 20. Ein Riesenlob bekommen wir auch aus Zürich von Monika Thiers. Sie wünscht sich einen Hit aus den 70ern, The Floaters. Und sie sagt, sowohl mein Bäcker hat's laufen, schreibt sie, als auch mein Metzger. Und oft läuft es sogar auch bei uns im Fitnessstudio. Egal, wo er uns jetzt hört. Schöne Grüße von Top 20 Radio.
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wenn das keine Happy Music ist. Fun Radio Top 20 ist hier. Wie gesagt, das haben wir gespielt für die Monika aus Zürich. Schöne Grüße in die Schweiz von Top 20 Radio. Hörergrüße. Tanja Meyers hat ebenfalls eine E-Mail geschrieben. Für die spielen wir auch etwas, was wir nicht so oft spielen. Genesis. Die große Gruppe Genesis mit Phil Collins. Titel heißt In Too Deep aus den 80ern. Und Tanja hört uns in Amsterdam. Sehr geiler Sound. Dreht eure Radios auf.

Absolute Könner, die Gruppe Genesis und Phil Collins aus den 80ern, also ein relativ neueres Werk von ihnen. Damals, in den 80ern, wurden sie etwas kommerzieller mit Phil Collins als Frontstimme. Top 20 Radio ist hier eure absolute Nummer 1, das Fun-Radio, mit den schönsten Grüßen und Hörerwünschen, die man sich vorstellen kann. Serdal grüßt seine Freundin Conny aus Berlin mit den Tavares.

keine Panik. Machen wir doch nicht. Wir don't taken away the music. Gar keine Frage. Wir lassen euch eure Musik. Das war ein Wunsch von Serdal für seine Freundin Conny aus Berlin. Und Conny hat ihm gesagt, Serdal, das ist das geilste Radio ever. Top 20 Radio. Die spielen Musik, die man sonst wirklich nirgends hört. Recht hat sie. Und dazu ab und zu auch die ganz aktuellen Sachen. Rüdiger hat ebenfalls geschrieben, er ist, wie er schreibt, der größte Fan von Gabi Decker. Er kommt aus Berlin und er fragt, wann ist Gabi Decker denn mit der nächsten Sendung dran? Oh, wir machen ja immer so alle paar Wochen eine neue, ne? Steht jetzt bald wieder an. Ich glaube, Gabi geht am 13. in Urlaub, also vorher werden wir es dann wahrscheinlich noch machen. Rüdiger steht nicht nur auf Gabi Decker, sondern er steht auch auf Marianne Rosenberg. Einer ihrer absoluten größten Hits heißt Marlene. Und den schieben wir jetzt dem Rüdiger rüber nach Berlin. Absoluter Hit aus den 70ern. Ich sag euch, die kleine Marianne gibt uns jetzt alles. Nein.

Tja, also, ob Marleen dann gegangen ist? Ich weiß es nicht. Auf jeden Fall ein Riesenknaller in den 70er Jahren für Marianne Rosenberg. Sie war damals noch ganz, ganz jung, als sie das so live geschmettert hat. Sie war so jung, dass die Mama immer mit ins Fernseh- oder ins Radiostudio gegangen ist und auf die kleine Marianne aufgepasst hat. Das waren noch Zeiten. Nächster Titel für Robert Kleinstäuber aus Andernach. Er grüßt damit seine Kumpels, die jetzt ebenfalls zuhören. Ja, das wollen wir doch hoffen. Das war eine Stunde Music Mix. Die Hörergrüße und die Hörerwünsche von Top 20 Radio. Am Mikrofon war der Bernie. Am Mikrofon ist der Bernie. Heute mit den Hörergrüßen. Den ersten Titel spielen wir für die Familie Stutz aus Karlsruhe, Gabriele und Bernd. Die machen die Stadt mal wieder unsicher. Sie sind ja dort bekannt. Hier ist Musik von der Gruppe Chick aus den 70ern. Good Times. Good Times.

die können es wirklich, die Gruppe Chick, Motown Music aus den Vereinigten Staaten, das war Good Times und jetzt noch das hier. Gefahrenmeldung, Achtung Karlsruhe, die Familie Stutz ist unterwegs, bitte fahren Sie äußerst vorsichtig und überholen Sie nicht. Wunschtitel für Roland Fischer aus Berlin. Er erholt sich gerade in Sizilien vom Immobilienstress in der Mutterstadt.

Das waren Knaller, Raris und Gabriel bei Top 20 Radio und bei Top 20 Club. Wir wünschen und wir grüßen die Hörer. Der nächste Titel, gespielt für die Heilerin Frau Bleiler aus dem Allgäu, die übrigens im Moment Hörer von Top 20 Radio heilt. Damit das Ganze noch besser funktioniert, hier sind die Loper. Einer ihrer größten Titel aus den 80er Jahren heißt Time After Time. Komm, Baby, sag's uns.

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Das waren Faun mit dem Federkleid aus dem 2016 erschienenen Album Midgard. Ja, Leute, und das war's mit der Heartlands-Sendung für heute. Wenn ihr Lust habt, mir wieder zuzuhören, ich bin morgen Abend wieder für euch da mit einer Metal Force. 4 Stunden Mixed Rock und Metal. Ich habe mir überlegt, ich mach mal was zum Thema Wetter. Also Hitze. Ja, aber nur in der Vorgabe. Eure Wünsche könnt ihr wie immer äußern. Morgen Abend, wenn ihr mögt. Ja, bleibt aber auch dran, denn nach dem letzten Titel, den ich jetzt gleich noch spielen werde, kommt unser Duke auf den Stream. Da gibt's dann den Nackenbrecher mit dem Genres Death, Black und Thrash Metal. Da wünsche ich euch auf jeden Fall viel Spaß dabei. Kommt kühl ins Wochenende und abschließend gibt es Valkyrie mit Fireborn. Und damit sage ich bye bye, bis nächstes Mal und farewell.

0: den Dreck, Grütze, fix Dreck, Drecker da. Ich möchte an gescheiten Sender, verstehst? Weil an Sender, der nicht meine Musik spielt, den höre ich ja gar nicht. Den will ich ja gar nicht hören. Ich höre nämlich ab sofort Metal Only, verstehst? Das ist ein Sender, so macht man das.
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3: Einen schönen Freitagnachmittag, werte Metalheads und Amazonen, seid mir herzlich willkommen bei meiner Sendung jetzt. Eben gerade der Slain mit seinen Heartlands, danke an dieser Stelle schon mal an den Slain, dass er auch bei diesem Wetter für euch gestreamt hat, das mache ich jetzt auch. Wow, so warm war es lange nicht, würde ich mal sagen, und es wird ja noch wärmer. Oh je, nein, Klimawandel gibt's nicht, aber den Nackenbrecher, den gibt's. Ja, jetzt von 16 bis 18 Uhr. Von 16 bis 17 Uhr habe ich meine Vorgabe-Playlist hier. Und von 17 bis 18 Uhr kommen eure Musikwünsche. Drei Musikwünsche, nee, gar nicht wahr. Ein Musikwunsch könnt ihr mir schicken und drei Grüße. So ist es richtig. Über unsere Homepage metal-only.de. Und dann könnt ihr dort den Button Wunschgruß drücken. Oder ihr kommt zu uns in den Chat, raute-metal-only.de im QuakeNet joinen und dann könnt ihr mit Ausrufezeichen Wunsch und Ausrufezeichen Gruß wünschen und grüßen. Wie gesagt, ein Musikwunsch, drei Grüße. 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

Der erste große Star, Moin Duke, schreiben hier Shivan Gandalf der Weiße. Liebe Grüße von Heidschnuckis an dich, Metal Mieze Stengel, Nobby Basti, Witcher, Rebel 76, Thomas Emanuel, Metal Suchgerät, Wolans Wolf und alle, die dabei sind. Grüße auch in die sonnige Südheide, denke ich mal. Soweit ist das ja auch von Hannover nicht entfernt. An euch beide. Und euer Musikwunsch ist eingebettet. Gut, wir starten mit meiner Vorgabe-Playlist. Und da habe ich hier zum ersten für euch ein Klassiker von Dismember, In Death's Sleep, aus dem Album And Like an Ever-Flowing Stream aus dem Jahr 1991. 35 Jahre her. Unglaublich.

0: Das waren Dismember in Death's Sleep. Und jetzt haben wir Morbid Angel mit God of Emptiness. Wunderbares Stück. Ja, und ich habe ein bisschen gepennt. Ich habe nämlich die Wunschbox nicht so eingestellt, wie ich es haben wollte. Nämlich ein Musikwunsch und drei Grüße. Der Wolans Wolf hat es natürlich auch sofort ausgenutzt. Dennoch werde ich nur einen Musikwunsch davon spielen. Lieber Wolan, sag mal bitte Bescheid, welches von diesen drei Stücken ich dir spielen soll. Anzart, Cradle of Filth oder Marduk. Eins von beiden kriegst du. Wenn du dich nicht meldest, dann ja, spiele ich den ersten, den du dir gewünscht hast. Anzart wäre das dann nämlich. Judy. Ja. Das war's erstmal von mir. Genau. Gods of Emptiness, Morbid Angel aus dem 93er Album. Entschuldigung. Covenant. 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

Schickes Album übrigens, kann ich nur empfehlen, auf dem Two Candles von The Silver drauf ist, Looking Glass, Hymnal Blue aus diesem Jahr. So, wir machen weiter mit einer Kapelle, die ich noch nicht so oft in meinen Sendungen gespielt habe. Haben meistens sehr lange Lieder, daran liegt das wahrscheinlich, aber ich scheue mich eigentlich auch nicht davor, längere Lieder zu spielen. Das Lied ist so gut, das neue Album ist so gut. On Rust heißt es, von Drawn into Descent, und das Titelstück daraus, Langsam Jan, wenn du langsam redest, funktioniert das auch. Schnell ein bisschen was trinken, ne? Denn da beugen wir dem Didier etwas vor, denke ich, und das ist doch dann auch nicht verkehrt. Ja, was trinke ich jetzt? Einen Blasen- und Nierentee oder vielleicht doch einfach, ach, das hier. Ah, das perlt. Herrlich.

0: Ja, für mich sehr stark. Drawn into Descent war das eben gerade mit dem Titel On Rust aus dem gleichnamigen Album diesen Jahres. Atmospheric Post-Black Metal. So, mal ganz kurz der Stand, bevor es dann jetzt gleich in die zweite Stunde geht. Die Playlist ist noch nicht ganz voll. Ich habe noch 10 Minuten Platz. Also wer noch was wünschen will, da kann das gerne tun. Über weitere Grüße freue ich mich natürlich auch an der Stelle. Ja, und wir machen jetzt weiter mit dem Jingle um 10 vor und danach habe ich noch einen Track für euch.
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0: Ganz genau. Und wir machen jetzt weiter mit einer Kapelle. Ja, was soll ich zu der sagen? Die sind einfach unglaublich gut. Inzwischen auch live tätig. Ah, egal. Ich erzähle da später nochmal ein bisschen mehr drüber. Panopticon aus den Staaten, die haben ein neues Album rausgebracht. Det Hjem Søgte Hjertet heißt es. Und das ist aus diesem Jahr. Und daraus hören wir jetzt den Titel The Great Silence Extinct. Großartig.

0: Panopticon The Great Silence Extinct. Ja, was soll ich über Panopticon sagen? Eine großartige Kapelle, eigentlich von einem Mann betrieben, 43-jährig. Und ja, waren früher in Kentucky beheimatet, machen sehr viel Folk-Metal mit Black-Metal-Einfluss. Das Album Kentucky ist da bezeichnend für, auch für die Regionalität. Unglaublich gut. Und auch von den Instrumenten und der Instrumentierung her sehr abwechslungsreich. Muss man sich einfach mal geben, wenn man die Möglichkeit, die mal live zu sehen, dann würde für mich ein Traum in Erfüllung gehen. Besteht seit 2008 und haben schon dafür, muss gerade mal durchzählen, 1, 2, 3, 4, 5, 6, 7, 8, 9, 10, 11, 12 Alben rausgebracht. Wow. Und die sind alle gut. Könnte man in Metal Archives gucken. Sind alle sehr gut bewertet. Ich habe mir fast alle auch schon angehört. Ist ein Geheimtipp, falls es überhaupt noch ein Geheimtipp ist. Ne? Also, aber die sind richtig, richtig gut. Und das macht echt Spaß anzuhören. Besonders ans Herz legen kann ich euch das Album End Again Into the Light. Das alles perfekt von vorne bis hinten. Aus dem Jahr 2021. So, wir machen jetzt weiter mit dem Jingle zur vollen Stunde. Denn jetzt kommt eure Wunschzeit.
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0: Zweite Stunde Nackenbrecher, Death Black Thrash Metal mit mir um Duke. Die Playlist ist inzwischen voll, da passt nichts mehr rein. Grüße freue ich mich, Übergrüße freue ich mich natürlich auch noch. Wie F. Katharina einschrieb, und sie sendet einen heißen Gruß an alle aus der sonnigen Schweiz. Prost, Duke. Ja, Prost, F. Katharina. Nochmal hier ein leckeres Gerstengetränk. Das perlt, kann ich euch sagen, doch. Hammer. So, darauf hören wir jetzt Black Jade, The Lord of the Rings aus dem aktuellen Album der Kapelle. Shiva und Gandalf der Weiße haben sich diesen Titel gewünscht, sollen sie natürlich auch kriegen. Und das Album, das dazugehörige, heißt The Return.

So, Ildispost, Pain Suffer Me habe ich jetzt hier aufliegen. Kommt später nochmal, weil es auch nochmal gewünscht wurde. Jetzt erstmal für den Witcher, dieser Titel. Bitte und liebe Grüße an dich.

Ja, wenn du dir den Nacken brechen willst, geh zu Ildispost oder hör sie dir an. Das ist immer perfekt, das passt schon. Pain Suffer Me, das Stück für den Witcher, das er sich wünschte aus dem 2024 Album Chambers of Sonic Disgust. Unglaublich gute Band, auch live, wenn der Sänger nicht zu besoffen ist. Aber meistens nicht. Meistens doch, aber es merkt man sich so. Stengel schreibt noch einen Gruß. Ahoi, Duke, ich bin seit einer guten Dreiviertelstunde zu Hause, natürlich in meiner kühlen Kellerwerft. Ich bin zum Feierabend noch zum Baumarkt bei 40 Grad neben, eben mit dem E-Bike und hörte liebliche heavy-metallische Klinge. Heute startet nämlich das Vainstream Festival in Münster. Ich dachte immer, ich bin bekloppt, aber du glaubst gar nicht, was da an Publikum unterwegs ist bei dieser Affenhitze. Doch, kann ich mir vorstellen, aber es ist nicht so mein Festival, es ist da mehr Hardcore und Metalcore, glaube ich, aber da spielen schon ganz gute Bands, also die Leute, die so Musik hören, die gehen da wahrscheinlich auch bei dieser Hitze hin. Man muss sich halt bloß wissen, wie man sich zu helfen weiß, ne? Also mit Getränken und mit Kühlung und so, das geht alles. Man muss es nur vernünftig machen und man darf es auch nicht übertreiben, dann geht das schon. Ja. Juni, weiter geht's hier. Anzart habe ich jetzt auflegen für den, muss ich gerade mal gucken, genau, für Wolans Wolf. Der hat ja drei Wünsche geschickt. Ich kann aber nur einen spielen, lieber Wolan. Das habe ich auch gesagt zweimal. Und deswegen, weil dieser zuerst kam, habe ich jetzt den in die Playlist eingebettet. Und drei Stück kriegst du nicht, nur einen. Ich hatte es außer Sehen vergessen umzustellen. Anzart gibt es jetzt aus Belgien für dich und für euch vor You Min Who Gaze Into the Sun. Aus dem Jahr 2020. Das Lied, das Album heißt ebenso.

Machine mit der roten Hitze, Sacrifice on the Road, das Demo. Hier ebenfalls eine Sache aus 2015. Und ja, weitere Grüße hier vom Tormentor. Grüß dich, Blicky, ich freue mich auf deine Sendung. Ja, die Hitze gibt es mir heute auch ordentlich. Grüße an alle, die mit dabei sind. Aber alles ist besser als nasskaltes Wetter. Ja, naja, wie gesagt, ich bin mehr so der Herbst- und Schneetyp. Aber gut.

für die kleine Prinzessin in Berlin, Moni. Das war Michelle, eine Künstlerin mit einer sehr, sehr geilen Stimme. Wunderschöner Titel. 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

Das war ein Wunsch aus Frankreich, aus Straßburg, von Pierre. Und wir haben noch etwas Made in Germany. Harald Meyer hat uns eine E-Mail geschrieben. Er kommt aus Leipzig und er sagt, ihr habt da dauernd so einen Sommerhit. Irgendwas mit Uso. Was ist denn das? Das ist Vincent Groß. Und der hat einen Riesenhit in Deutschland. Und den spielen wir jetzt nochmal für den Harald.

0: Sand. Der Sommerpartysong.
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0: 2023.

0: 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Vincent Groß war es und sein Superhit aus dem Jahre 2023. Hey, was trinkst denn du so? Uso. Top 20 Radio, hier ist der Bernie mit der Mixshow. Wir mixen heute die Hörergrüße und Wünsche von unseren Hörern. Also Musikzusammenstellung. Die Hörer von Top 20 Radio. Das war für den Harald aus Leipzig. Und er sagt, in Leipzig hören immer mehr Leute Top 20. Er macht natürlich auch ordentlich Reklame. Und wenn die einmal drauf sind, sagt er, lassen die auch nicht mehr los von Top 20. Ein Riesenlob bekommen wir auch aus Zürich von Monika Thiers. Sie wünscht sich einen Hit aus den 70ern, The Floaters. Und sie sagt, sowohl mein Bäcker hat's laufen, schreibt sie, als auch mein Metzger. Und oft läuft es sogar auch bei uns im Fitnessstudio. Egal, wo er uns jetzt hört. Schöne Grüße von Top 20 Radio.
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0: Hier sind die Floaters.
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Creature of the Night, Maria Magdalena von Sandra und Michael Gritschow. Wer könnte denn die absolute Nummer 1 sein? Wir sagen es euch gleich, aber zuerst noch, Samantha Fox ist Nummer 3, die kommen nämlich jetzt erst. Touch Me!

Touch Me, I Want Your Body. Einer der großen Hits aus den 80ern, Samantha Fox. Und wessen Jahrzehnt war das ebenfalls? Sie hatte ein Revival. Sie war schon mal da in den 60er Jahren, aber die 80er, da hat sie richtig abgeräumt. Hier ist sie in Filmmusik von Mad Max 3. Tina Turner auf zwei der erfolgreichsten Frauen aus den 80ern. We Don't Need Another Hero. Top 20 Radio mit Bernie in der Mix Show.

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Turn Back Time, genau das machen wir heute. Eine Stunde Music Mix Show bei Top 20 Radio. Wir haben sie, die Powerfrauen aus den 80er Jahren. Das war Cher, If I Could Turn Back, und Girls wollten in den 80ern Fun. Auf Platz 14 der erfolgreichsten Ladies aus den 80ern, hier ist Cyndi Lauper. Ihr Hit damals hieß Girls Just Wanna Have Fun.

Damit ist sie rein international in die Charts. Cyndi Lauper, Girls Just Wanna Have Fun. Die erfolgreichsten aus den 80ern, die Ladies der Charts. Dazu gehört auch die hier. Das war ihr Zeitalter, die 80er. Hier ist Madonna.

Es hagelte ein Knaller nach dem anderen bei Madonna. In den 80ern einer der Hits war Papa Don't Preach. Wir sind bei der Nummer 13 der erfolgreichsten Ladies der 80er, Alison Moyet.

Alice Moyet, ganz groß in den 80ern. Is This Love, fragt sie. Auf Platz Nummer 12 in den besten Listen der Pop-Ladies der 80er Jahre. Eine Lady darf natürlich nicht fehlen, die hier, Diana Ross, Upside Down.

Wenn in der Disco Flaute war, dann hat der DJ zu Diana Ross gegriffen, Upside Down, und die Tanzfläche war voll in den 80ern. Ihr seid richtig angetunt, hier ist Top 20 mit der feministischen Sendung. Genauso wie unsere feministische Außenpolitik. Aber damals, die Ladies in den 80ern, die brauchten noch keinen Feminismus. Die waren einfach nur gut und die ganze Welt hat sie respektiert. Nicht so wie heute unsere feministische Außenpolitik. Für mich einer der Höhepunkte in den 80ern. Miss Grace Jones. Ob bei James Bond oder im Plattenstudio. Grace hat's gebracht. 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

Ich habe sie mal live gesehen in Krefeld, in der Königsburg. Sehr geil. Craze. Hey, Slave to the Rhythm Girl.

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Sehr geil, ich gebe es ehrlich zu. Hier sind die tollsten Weiber aus den 80er Jahren. Das war Grace Jones und auf Platz Nummer 9 ist Jennifer Rush. Einer ihrer zahlreichen Hits hieß Destiny. Wochenlang war sie damit überall in den Charts. Geile Stimme, geile Ausstrahlung, Bühnenpräsenz bei

dieses Mal Destiny Nummer 9 in den 80ern der stärksten Ladies. Das war Madame Jennifer Rush bei Top 20 Radio in der Mixshow. Platz 8 für Kate Bush, Running Up That Hill. Die stärksten Frauen aus den 80ern in der Mixshow bei Top 20 Radio mit Bernie. Wirklich stark. Sie brauchten keinen Feminismus. Sie waren einfach geil.

im Jahre 85 überall in ganz Europa top platziert. Kate Bush, Running Up That Hill. Top 20 Radio, wir müssen uns beeilen. Wir machen euch ganz schnell die Nummer 7 aus diesen Charts. Kim Wilde ist platziert. Kids in America. Die Nummer 7, die stärksten Ladies. Aus den 80ern.

Das war sie in Amerika, die Hymne von Kim Wilde. Kids in America, die besten Songs der Ladies aus den 80ern bei Top 20 im Hitmix. Das ist die absolute Nummer 6 aus den 80ern. Kylie. Happy Disco Music von Kylie Minogue. I should be so lucky, baby.

I should be so lucky. Das sind die erfolgreichsten Ladies aus den 80ern. Feministisch, ganz vorne. Das war Kylie Minogue. I should be so lucky. Top 20 Radio mit Bernie. Wir mixen die 80er Ladies. Die gehörte auch dazu. Roxette, ganz stark in den 80ern. It must have been love. Eigentlich hätte es Liebe sein müssen, aber man weiß nie so genau.

Die Gruppe Roxette auf Platz 5 bei den besten Ladies aus den 80ern, die erfolgreichsten Damen. Die hier kommt aus Deutschland. Michael Cretu hat das Ganze produziert. Hier ist Maria Magdalena. Der absolute Knaller in den 80ern aus Germany von Sandra Süß. Mit ihrer so richtig schönen Stimme hat sie alle begeistert.

of the Night, Maria Magdalena von Sandra und Michael Gretu. Wer könnte denn die absolute Nummer 1 sein? Wir sagen es euch gleich, aber zuerst noch, Samantha Fox ist Nummer 3. Die kommen nämlich jetzt erst. Touch Me.

Touch Me, I Want Your Body. Einer der großen Hits aus den 80ern, Samantha Fox. Und wessen Jahrzehnt war das ebenfalls? Sie hatte ein Revival. Sie war schon mal da in den 60er Jahren, aber die 80er, da hat sie richtig abgeräumt. Hier ist sie in Filmmusik von Mad Max 3. Tina Turner auf zwei der erfolgreichsten Frauen aus den 80ern. We Don't Need Another Hero. Top 20 Radio mit Bernie in der Mix Show.

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Ich habe sie mal live gesehen in Krefeld, in der Königsburg. Sehr geil. Craze. Hey, Slave to the Rhythm Girl.

to the rhythm. Sehr geil, ich geb's ehrlich zu. Hier sind die tollsten Weiber aus den 80er Jahren. Das war Grace Jones und auf Platz Nummer 9 ist Jennifer Rush. Einer ihrer zahlreichen Hits hieß Destiny. Wochenlang war sie damit überall in den Charts. Geile Stimme, geile Ausstrahlung, Bühnenpräsenz bei